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4: Mit Michael Mien. Hohe Energiepreise setzen besonders energieintensive Industriebetriebe in Deutschland weiter unter Druck. Nach Angaben des Statistischen Bundesamtes ist die Produktion in Branchen wie Chemie, Glas, Papier und Metallerzeugung seit Anfang 2022 deutlich stärker gesunken als in der Gesamtindustrie. Gleichzeitig gingen in diesen Bereichen auch Arbeitsplätze verloren. Die Energiepolitik der Bundesregierung trifft damit vor allem Unternehmen mit hohem Strom- und Gasverbrauch. Vor der dänischen Insel Anholt ist ein toter Buckelwal entdeckt worden. Nach Angaben der Umweltbehörde war das etwa 10 bis 15 Meter lange Tier bereits seit längerer Zeit tot. Experten wollen den Wal nun genauer untersuchen. Dabei soll auch geklärt werden, ob es sich um denselben Buckelwal Timmy handelt, der zuvor mehrfach an den Küsten von Schleswig-Holstein und Mecklenburg gesichtet worden war. Die Bundesregierung rechnet wieder mit einer spürbaren Abschwächung der Konjunktur. Das Wirtschaftsministerium sieht deutliche Anzeichen für eine schwächere Entwicklung im zweiten Quartal. Bereits zuvor hatte die Regierung ihre Wachstumsprognose für das laufende Jahr deutlich gesenkt. Als Belastung gelten vor allem die wirtschaftlichen Folgen der Eskalation im Nahen Osten. Für Deutschland wird ein sehr kleines Wirtschaftswachstum erwartet und das eher infolge von Investitionsprogrammen durch die Regierung. Die Bundesregierung steht bei wichtigen Reformvorhaben unter wachsendem Druck. Union und SPD wollen bis zur Sommerpause zentrale Projekte voranbringen, um neue Handlungsfähigkeit zu zeigen.
5: Hintergrund sind schlechte Umfragewerte und anhaltende Kritik an der Arbeit der Koalition. Gleichzeitig bleibt die Wirtschaftslage angespannt, während im Herbst schwierige Landtagswahlen bevorstehen. Kanzler Merz hatte bereits im vergangenen Jahr umfassende Reformen angekündigt. Bislang sieht man jedoch nur wenige Ergebnisse.
4: Der Verfassungsschutz beobachtet die Scientology-Organisation nach fast 30 Jahren offenbar nicht mehr planmäßig. Nach Medieninformationen wurde die Überwachung eingestellt. Als Grund werden veränderte Prioritäten und andere sicherheitspolitische Herausforderungen genannt.
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6: In der Wetterredaktion ist Luisa Walpert. Deutschland erlebt zum Wochenstart einen Wechsel aus Sonne, Wolken, Regen und einzelnen Gewittern. Im Osten bleibt der Himmel oft freundlich und trocken. In vielen anderen Regionen ziehen dichte Wolken mit zeitweiligem Regen durch. Örtlich entstehen auch kurze Gewitter. Die Temperaturen steigen tagsüber auf 12 bis 20 Grad. In der Nacht sinken die Temperaturen auf 6 bis 11 Grad, in einzelnen Tälern auf minus 1 Grad. Dort tritt stellenweise leichter Frost in Bodennähe auf. Die kommenden Tage bringen weitere Auflockerungen, aber auch einzelne Schauer bei ähnlichen Temperaturen.
3: So viel zu den Nachrichten und dem Wetter. Wir wünschen allen Hörern weiterhin viel Spaß bei Fantastic Radio.
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6: Mit Michael Miem. Hohe Energiepreise setzen besonders energieintensive Industriebetriebe in Deutschland weiter unter Druck. Nach Angaben des Statistischen Bundesamtes ist die Produktion in Branchen wie Chemie, Glas, Papier und Metallerzeugung seit Anfang 2022 deutlich stärker gesunken als in der Gesamtindustrie. Gleichzeitig gingen in diesen Bereichen auch Arbeitsplätze verloren. Die Energiepolitik der Bundesregierung trifft damit vor allem Unternehmen mit hohem Strom- und Gasverbrauch. Vor der dänischen Insel Anholt ist ein toter Buckelwal entdeckt worden. Nach Angaben der Umweltbehörde war das etwa 10 bis 15 Meter lange Tier bereits seit längerer Zeit tot. Experten wollen den Wal nun genauer untersuchen. Dabei soll auch geklärt werden, ob es sich um denselben Buckelwal Timmy handelt, der zuvor mehrfach an den Küsten von Schleswig-Holstein und Mecklenburg gesichtet worden war. Die Bundesregierung rechnet wieder mit einer spürbaren Abschwächung der Konjunktur. Das Wirtschaftsministerium sieht deutliche Anzeichen für eine schwächere Entwicklung im zweiten Quartal. Bereits zuvor hatte die Regierung ihre Wachstumsprognose für das laufende Jahr deutlich gesenkt. Als Belastung gelten vor allem die wirtschaftlichen Folgen der Eskalation im Nahen Osten. Für Deutschland wird ein sehr kleines Wirtschaftswachstum erwartet und das eher infolge von Investitionsprogrammen durch die Regierung. Die Bundesregierung steht bei wichtigen Reformvorhaben unter wachsendem Druck. Union und SPD wollen bis zur Sommerpause zentrale Projekte voranbringen, um neue Handlungsfähigkeit zu zeigen.
7: Hintergrund sind schlechte Umfragewerte und anhaltende Kritik an der Arbeit der Koalition. Gleichzeitig bleibt die Wirtschaftslage angespannt, während im Herbst schwierige Landtagswahlen bevorstehen. Kanzler Merz hatte bereits im vergangenen Jahr umfassende Reformen angekündigt. Bislang sieht man jedoch nur wenige Ergebnisse.
6: Der Verfassungsschutz beobachtet die Scientology-Organisation nach fast 30 Jahren offenbar nicht mehr planmäßig. Nach Medieninformationen wurde die Überwachung eingestellt. Als Grund werden veränderte Prioritäten und andere sicherheitspolitische Herausforderungen genannt.
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8: In der Wetterredaktion ist Luisa Walpert. Deutschland erlebt zum Wochenstart einen Wechsel aus Sonne, Wolken, Regen und einzelnen Gewittern. Im Osten bleibt der Himmel oft freundlich und trocken. In vielen anderen Regionen ziehen dichte Wolken mit zeitweiligem Regen durch. Örtlich entstehen auch kurze Gewitter. Die Temperaturen steigen tagsüber auf 12 bis 20 Grad. In der Nacht sinken die Temperaturen auf 6 bis 11 Grad, in einzelnen Tälern auf minus 1 Grad. Dort tritt stellenweise leichter Frost in Bodennähe auf. Die kommenden Tage bringen weitere Auflockerungen, aber auch einzelne Schauer bei ähnlichen Temperaturen.
5: So viel zu den Nachrichten und dem Wetter. Wir wünschen allen Hörern weiterhin viel Spaß bei Fantastic Radio.
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6: Mit Michael Mien. Hohe Energiepreise setzen besonders energieintensive Industriebetriebe in Deutschland weiter unter Druck. Nach Angaben des Statistischen Bundesamtes ist die Produktion in Branchen wie Chemie, Glas, Papier und Metallerzeugung seit Anfang 2022 deutlich stärker gesunken als in der Gesamtindustrie. Gleichzeitig gingen in diesen Bereichen auch Arbeitsplätze verloren. Die Energiepolitik der Bundesregierung trifft damit vor allem Unternehmen mit hohem Strom- und Gasverbrauch. Vor der dänischen Insel Anholt ist ein toter Buckelwal entdeckt worden. Nach Angaben der Umweltbehörde war das etwa 10 bis 15 Meter lange Tier bereits seit längerer Zeit tot. Experten wollen den Wal nun genauer untersuchen. Dabei soll auch geklärt werden, ob es sich um denselben Buckelwal Timmy handelt, der zuvor mehrfach an den Küsten von Schleswig-Holstein und Mecklenburg gesichtet worden war. Die Bundesregierung rechnet wieder mit einer spürbaren Abschwächung der Konjunktur. Das Wirtschaftsministerium sieht deutliche Anzeichen für eine schwächere Entwicklung im zweiten Quartal. Bereits zuvor hatte die Regierung ihre Wachstumsprognose für das laufende Jahr deutlich gesenkt. Als Belastung gelten vor allem die wirtschaftlichen Folgen der Eskalation im Nahen Osten. Für Deutschland wird ein sehr kleines Wirtschaftswachstum erwartet und das eher infolge von Investitionsprogrammen durch die Regierung. Die Bundesregierung steht bei wichtigen Reformvorhaben unter wachsendem Druck. Union und SPD wollen bis zur Sommerpause zentrale Projekte voranbringen, um neue Handlungsfähigkeit zu zeigen.
7: Hintergrund sind schlechte Umfragewerte und anhaltende Kritik an der Arbeit der Koalition. Gleichzeitig bleibt die Wirtschaftslage angespannt, während im Herbst schwierige Landtagswahlen bevorstehen. Kanzler Merz hatte bereits im vergangenen Jahr umfassende Reformen angekündigt. Bislang sieht man jedoch nur wenige Ergebnisse.
6: Der Verfassungsschutz beobachtet die Scientology-Organisation nach fast 30 Jahren offenbar nicht mehr planmäßig. Nach Medieninformationen wurde die Überwachung eingestellt. Als Grund werden veränderte Prioritäten und andere sicherheitspolitische Herausforderungen genannt.
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8: In der Wetterredaktion ist Luisa Walpert. Deutschland erlebt zum Wochenstart einen Wechsel aus Sonne, Wolken, Regen und einzelnen Gewittern. Im Osten bleibt der Himmel oft freundlich und trocken. In vielen anderen Regionen ziehen dichte Wolken mit zeitweiligem Regen durch. Örtlich entstehen auch kurze Gewitter. Die Temperaturen steigen tagsüber auf 12 bis 20 Grad. In der Nacht sinken die Temperaturen auf 6 bis 11 Grad, in einzelnen Tälern auf minus 1 Grad. Dort tritt stellenweise leichter Frost in Bodennähe auf. Die kommenden Tage bringen weitere Auflockerungen, aber auch einzelne Schauer bei ähnlichen Temperaturen.
5: So viel zu den Nachrichten und dem Wetter. Wir wünschen allen Hörern weiterhin viel Spaß bei Fantastic Radio.
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6: Mit Michael Miem. Hohe Energiepreise setzen besonders energieintensive Industriebetriebe in Deutschland weiter unter Druck. Nach Angaben des Statistischen Bundesamtes ist die Produktion in Branchen wie Chemie, Glas, Papier und Metallerzeugung seit Anfang 2022 deutlich stärker gesunken als in der Gesamtindustrie. Gleichzeitig gingen in diesen Bereichen auch Arbeitsplätze verloren. Die Energiepolitik der Bundesregierung trifft damit vor allem Unternehmen mit hohem Strom- und Gasverbrauch. Vor der dänischen Insel Anholt ist ein toter Buckelwal entdeckt worden. Nach Angaben der Umweltbehörde war das etwa 10 bis 15 Meter lange Tier bereits seit längerer Zeit tot. Experten wollen den Wal nun genauer untersuchen. Dabei soll auch geklärt werden, ob es sich um denselben Buckelwal Timmy handelt, der zuvor mehrfach an den Küsten von Schleswig-Holstein und Mecklenburg gesichtet worden war. Die Bundesregierung rechnet wieder mit einer spürbaren Abschwächung der Konjunktur. Das Wirtschaftsministerium sieht deutliche Anzeichen für eine schwächere Entwicklung im zweiten Quartal. Bereits zuvor hatte die Regierung ihre Wachstumsprognose für das laufende Jahr deutlich gesenkt. Als Belastung gelten vor allem die wirtschaftlichen Folgen der Eskalation im Nahen Osten. Für Deutschland wird ein sehr kleines Wirtschaftswachstum erwartet und das eher infolge von Investitionsprogrammen durch die Regierung. Die Bundesregierung steht bei wichtigen Reformvorhaben unter wachsendem Druck. Union und SPD wollen bis zur Sommerpause zentrale Projekte voranbringen, um neue Handlungsfähigkeit zu zeigen.
7: Hintergrund sind schlechte Umfragewerte und anhaltende Kritik an der Arbeit der Koalition. Gleichzeitig bleibt die Wirtschaftslage angespannt, während im Herbst schwierige Landtagswahlen bevorstehen. Kanzler Merz hatte bereits im vergangenen Jahr umfassende Reformen angekündigt. Bislang sieht man jedoch nur wenige Ergebnisse.
6: Der Verfassungsschutz beobachtet die Scientology-Organisation nach fast 30 Jahren offenbar nicht mehr planmäßig. Nach Medieninformationen wurde die Überwachung eingestellt. Als Grund werden veränderte Prioritäten und andere sicherheitspolitische Herausforderungen genannt.
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8: In der Wetterredaktion ist Luisa Walpert. Deutschland erlebt zum Wochenstart einen Wechsel aus Sonne, Wolken, Regen und einzelnen Gewittern. Im Osten bleibt der Himmel oft freundlich und trocken. In vielen anderen Regionen ziehen dichte Wolken mit zeitweiligem Regen durch. Örtlich entstehen auch kurze Gewitter. Die Temperaturen steigen tagsüber auf 12 bis 20 Grad. In der Nacht sinken die Temperaturen auf 6 bis 11 Grad, in einzelnen Tälern auf minus 1 Grad. Dort tritt stellenweise leichter Frost in Bodennähe auf. Die kommenden Tage bringen weitere Auflockerungen, aber auch einzelne Schauer bei ähnlichen Temperaturen.
5: So viel zu den Nachrichten und dem Wetter. Wir wünschen allen Hörern weiterhin viel Spaß bei Fantastic Radio.
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5: Für die Meldungen im Studio Michael Miem. Israel stellt sich Medienberichten zufolge auf eine mögliche neue Eskalation im Konflikt mit dem Iran ein. Ministerpräsident Netanyahu erklärte bei einer Kabinettssitzung, man sei auf verschiedene Szenarien vorbereitet. Zudem kündigte er ein Gespräch mit US-Präsident Trump an. Hintergrund sind stockende diplomatische Bemühungen im Streit mit Teheran. Die Deutsche Bahn sieht sich nach Jahren hoher Verluste auf dem Weg zurück in die Gewinnzone. Konzernchefin Paller erklärte, dass in diesem Jahr möglicherweise eine schwarze Null erreicht werden könne. Hintergrund seien Sparmaßnahmen und ein internes Effizienzprogramm. Nach mehreren Jahren mit Milliardenverlusten hofft der Konzern nun auf mehr wirtschaftliche Stabilität. Bundesjustizministerin Hubich will das Scheidungsrecht bei Fällen häuslicher Gewalt ändern. Künftig sollen Betroffene nicht mehr zwingend das bisher vorgeschriebene Trennungsjahr einhalten müssen. Damit sollen Scheidungen in solchen Situationen schneller möglich werden. Bei umfangreichen ukrainischen Drohnenangriffen nahe Moskau sind nach russischen Angaben mindestens 3 Menschen ums Leben gekommen. Mehrere weitere wurden verletzt. Behörden berichteten zudem von Schäden an Wohnhäusern im Moskauer Gebiet. Russland spricht von mehr als 100 eingesetzten Drohnen. Nach der Fahrt eines Autos in eine Gruppe von Passanten herrscht in der norditalienischen Stadt Modena große Bestürzung. 8 Menschen wurden schwer verletzt, darunter auch eine Deutsche. Die Hintergründe der Tat sind bislang unklar. Ermittler versuchen nun herauszufinden, ob es sich um einen Unfall oder eine absichtliche Tat handelte. In Pforzheim ist eine 1,8 Tonnen schwere Weltkriegsbombe erfolgreich entschärft worden. Spezialisten machten die 3 Zünder des Blindgängers unschädlich. Zuvor mussten Zehntausende Menschen ihre Wohnungen und Häuser verlassen. Nach dem Großeinsatz konnten die Evakuierten wieder zurückkehren. Die Weltgesundheitsorganisation sollte die Klimakrise aus Sicht einer Expertenkommission zur gesundheitlichen Notlage internationaler Tragweite ausrufen. Das fordert die von der WHO selbst eingesetzte paneuropäische Kommission, zu der auch Ex-Gesundheitsminister Karl Lauterbach gehört. Eine solche Notlage wurde etwa für die Covid-Pandemie ausgerufen.
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6: In der Wetterredaktion ist Luisa Walpert. Deutschland erlebt zum Wochenstart einen Wechsel aus Sonne, Wolken, Regen und einzelnen Gewittern. Im Osten bleibt der Himmel oft freundlich und trocken. In vielen anderen Regionen ziehen dichte Wolken mit zeitweiligem Regen durch. Örtlich entstehen auch kurze Gewitter. Die Temperaturen steigen tagsüber auf 12 bis 20 Grad. In der Nacht sinken die Temperaturen auf 6 bis 11 Grad, in einzelnen Tälern auf minus 1 Grad. Dort tritt stellenweise leichter Frost in Bodennähe auf. Die kommenden Tage bringen weitere Auflockerungen, aber auch einzelne Schauer bei ähnlichen Temperaturen.
4: So viel zu den Nachrichten und dem Wetter. Wir wünschen allen Hörern weiterhin viel Spaß bei Fantastic Radio.
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6: Für die Meldungen im Studio Michael Miem. Israel stellt sich Medienberichten zufolge auf eine mögliche neue Eskalation im Konflikt mit dem Iran ein. Ministerpräsident Netanyahu erklärte bei einer Kabinettssitzung, man sei auf verschiedene Szenarien vorbereitet. Zudem kündigte er ein Gespräch mit US-Präsident Trump an. Hintergrund sind stockende diplomatische Bemühungen im Streit mit Teheran. Die Deutsche Bahn sieht sich nach Jahren hoher Verluste auf dem Weg zurück in die Gewinnzone. Konzernchefin Paller erklärte, dass in diesem Jahr möglicherweise eine schwarze Null erreicht werden könne. Hintergrund seien Sparmaßnahmen und ein internes Effizienzprogramm. Nach mehreren Jahren mit Milliardenverlusten hofft der Konzern nun auf mehr wirtschaftliche Stabilität. Bundesjustizministerin Hubich will das Scheidungsrecht bei Fällen häuslicher Gewalt ändern. Künftig sollen Betroffene nicht mehr zwingend das bisher vorgeschriebene Trennungsjahr einhalten müssen. Damit sollen Scheidungen in solchen Situationen schneller möglich werden. Bei umfangreichen ukrainischen Drohnenangriffen nahe Moskau sind nach russischen Angaben mindestens 3 Menschen ums Leben gekommen. Mehrere weitere wurden verletzt. Behörden berichteten zudem von Schäden an Wohnhäusern im Moskauer Gebiet. Russland spricht von mehr als 100 eingesetzten Drohnen. Nach der Fahrt eines Autos in eine Gruppe von Passanten herrscht in der norditalienischen Stadt Modena große Bestürzung. 8 Menschen wurden schwer verletzt, darunter auch eine Deutsche. Die Hintergründe der Tat sind bislang unklar. Ermittler versuchen nun herauszufinden, ob es sich um einen Unfall oder eine absichtliche Tat handelte. In Pforzheim ist eine 1,8 Tonnen schwere Weltkriegsbombe erfolgreich entschärft worden. Spezialisten machten die 3 Zünder des Blindgängers unschädlich. Zuvor mussten zehntausende Menschen ihre Wohnungen und Häuser verlassen. Nach dem Großeinsatz konnten die Evakuierten wieder zurückkehren. Die Weltgesundheitsorganisation sollte die Klimakrise aus Sicht einer Expertenkommission zur gesundheitlichen Notlage internationaler Tragweite ausrufen. Das fordert die von der WHO selbst eingesetzte paneuropäische Kommission, zu der auch Ex-Gesundheitsminister Karl Lauterbach gehört. Eine solche Notlage wurde etwa für die Covid-Pandemie ausgerufen.
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7: In der Wetterredaktion ist Luisa Walpert. Deutschland erlebt zum Wochenstart einen Wechsel aus Sonne, Wolken, Regen und einzelnen Gewittern. Im Osten bleibt der Himmel oft freundlich und trocken. In vielen anderen Regionen ziehen dichte Wolken mit zeitweiligem Regen durch. Örtlich entstehen auch kurze Gewitter. Die Temperaturen steigen tagsüber auf 12 bis 20 Grad. In der Nacht sinken die Temperaturen auf 6 bis 11 Grad, in einzelnen Tälern auf minus 1 Grad. Dort tritt stellenweise leichter Frost in Bodennähe auf. Die kommenden Tage bringen weitere Auflockerungen, aber auch einzelne Schauer bei ähnlichen Temperaturen.
5: So viel zu den Nachrichten und dem Wetter. Wir wünschen allen Hörern weiterhin viel Spaß bei Fantastic Radio.
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5: Für die Meldungen im Studio Michael Miem. Israel stellt sich Medienberichten zufolge auf eine mögliche neue Eskalation im Konflikt mit dem Iran ein. Ministerpräsident Netanyahu erklärte bei einer Kabinettssitzung, man sei auf verschiedene Szenarien vorbereitet. Zudem kündigte er ein Gespräch mit US-Präsident Trump an. Hintergrund sind stockende diplomatische Bemühungen im Streit mit Teheran. Die Deutsche Bahn sieht sich nach Jahren hoher Verluste auf dem Weg zurück in die Gewinnzone. Konzernchefin Paller erklärte, dass in diesem Jahr möglicherweise eine schwarze Null erreicht werden könne. Hintergrund seien Sparmaßnahmen und ein internes Effizienzprogramm. Nach mehreren Jahren mit Milliardenverlusten hofft der Konzern nun auf mehr wirtschaftliche Stabilität. Bundesjustizministerin Hubich will das Scheidungsrecht bei Fällen häuslicher Gewalt ändern. Künftig sollen Betroffene nicht mehr zwingend das bisher vorgeschriebene Trennungsjahr einhalten müssen. Damit sollen Scheidungen in solchen Situationen schneller möglich werden. Bei umfangreichen ukrainischen Drohnenangriffen nahe Moskau sind nach russischen Angaben mindestens 3 Menschen ums Leben gekommen. Mehrere weitere wurden verletzt. Behörden berichteten zudem von Schäden an Wohnhäusern im Moskauer Gebiet. Russland spricht von mehr als 100 eingesetzten Drohnen. Nach der Fahrt eines Autos in eine Gruppe von Passanten herrscht in der norditalienischen Stadt Modena große Bestürzung. 8 Menschen wurden schwer verletzt, darunter auch eine Deutsche. Die Hintergründe der Tat sind bislang unklar. Ermittler versuchen nun herauszufinden, ob es sich um einen Unfall oder eine absichtliche Tat handelte. In Pforzheim ist eine 1,8 Tonnen schwere Weltkriegsbombe erfolgreich entschärft worden. Spezialisten machten die 3 Zünder des Blindgängers unschädlich. Zuvor mussten zehntausende Menschen ihre Wohnungen und Häuser verlassen. Nach dem Großeinsatz konnten die Evakuierten wieder zurückkehren. Die Weltgesundheitsorganisation sollte die Klimakrise aus Sicht einer Expertenkommission zur gesundheitlichen Notlage internationaler Tragweite ausrufen. Das fordert die von der WHO selbst eingesetzte paneuropäische Kommission, zu der auch Ex-Gesundheitsminister Karl Lauterbach gehört. Eine solche Notlage wurde etwa für die Covid-Pandemie ausgerufen.
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6: In der Wetterredaktion ist Luisa Walpert. Deutschland erlebt zum Wochenstart einen Wechsel aus Sonne, Wolken, Regen und einzelnen Gewittern. Im Osten bleibt der Himmel oft freundlich und trocken. In vielen anderen Regionen ziehen dichte Wolken mit zeitweiligem Regen durch. Örtlich entstehen auch kurze Gewitter. Die Temperaturen steigen tagsüber auf 12 bis 20 Grad. In der Nacht sinken die Temperaturen auf 6 bis 11 Grad, in einzelnen Tälern auf minus 1 Grad. Dort tritt stellenweise leichter Frost in Bodennähe auf. Die kommenden Tage bringen weitere Auflockerungen, aber auch einzelne Schauer bei ähnlichen Temperaturen.
4: So viel zu den Nachrichten und dem Wetter. Wir wünschen allen Hörern weiterhin viel Spaß bei Fantastic Radio.
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5: Für die Meldungen im Studio Michael Miem. Israel stellt sich Medienberichten zufolge auf eine mögliche neue Eskalation im Konflikt mit dem Iran ein. Ministerpräsident Netanyahu erklärte bei einer Kabinettssitzung, man sei auf verschiedene Szenarien vorbereitet. Zudem kündigte er ein Gespräch mit US-Präsident Trump an. Hintergrund sind stockende diplomatische Bemühungen im Streit mit Teheran. Die Deutsche Bahn sieht sich nach Jahren hoher Verluste auf dem Weg zurück in die Gewinnzone. Konzernchefin Paller erklärte, dass in diesem Jahr möglicherweise eine schwarze Null erreicht werden könne. Hintergrund seien Sparmaßnahmen und ein internes Effizienzprogramm. Nach mehreren Jahren mit Milliardenverlusten hofft der Konzern nun auf mehr wirtschaftliche Stabilität. Bundesjustizministerin Hubich will das Scheidungsrecht bei Fällen häuslicher Gewalt ändern. Künftig sollen Betroffene nicht mehr zwingend das bisher vorgeschriebene Trennungsjahr einhalten müssen. Damit sollen Scheidungen in solchen Situationen schneller möglich werden. Bei umfangreichen ukrainischen Drohnenangriffen nahe Moskau sind nach russischen Angaben mindestens 3 Menschen ums Leben gekommen. Mehrere weitere wurden verletzt. Behörden berichteten zudem von Schäden an Wohnhäusern im Moskauer Gebiet. Russland spricht von mehr als 100 eingesetzten Drohnen. Nach der Fahrt eines Autos in eine Gruppe von Passanten herrscht in der norditalienischen Stadt Modena große Bestürzung. 8 Menschen wurden schwer verletzt, darunter auch eine Deutsche. Die Hintergründe der Tat sind bislang unklar. Ermittler versuchen nun herauszufinden, ob es sich um einen Unfall oder eine absichtliche Tat handelte. In Pforzheim ist eine 1,8 Tonnen schwere Weltkriegsbombe erfolgreich entschärft worden. Spezialisten machten die 3 Zünder des Blindgängers unschädlich. Zuvor mussten zehntausende Menschen ihre Wohnungen und Häuser verlassen. Nach dem Großeinsatz konnten die Evakuierten wieder zurückkehren. Die Weltgesundheitsorganisation sollte die Klimakrise aus Sicht einer Expertenkommission zur gesundheitlichen Notlage internationaler Tragweite ausrufen. Das fordert die von der WHO selbst eingesetzte paneuropäische Kommission, zu der auch Ex-Gesundheitsminister Karl Lauterbach gehört. Eine solche Notlage wurde etwa für die Covid-Pandemie ausgerufen.
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6: In der Wetterredaktion ist Luisa Walpert. Deutschland erlebt zum Wochenstart einen Wechsel aus Sonne, Wolken, Regen und einzelnen Gewittern. Im Osten bleibt der Himmel oft freundlich und trocken. In vielen anderen Regionen ziehen dichte Wolken mit zeitweiligem Regen durch. Örtlich entstehen auch kurze Gewitter. Die Temperaturen steigen tagsüber auf 12 bis 20 Grad. In der Nacht sinken die Temperaturen auf 6 bis 11 Grad, in einzelnen Tälern auf minus 1 Grad. Dort tritt stellenweise leichter Frost in Bodennähe auf. Die kommenden Tage bringen weitere Auflockerungen, aber auch einzelne Schauer bei ähnlichen Temperaturen.
4: So viel zu den Nachrichten und dem Wetter. Wir wünschen allen Hörern weiterhin viel Spaß bei Fantastic Radio.
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6: Für die Meldungen im Studio Michael Miem. Israel stellt sich Medienberichten zufolge auf eine mögliche neue Eskalation im Konflikt mit dem Iran ein. Ministerpräsident Netanyahu erklärte bei einer Kabinettssitzung, man sei auf verschiedene Szenarien vorbereitet. Zudem kündigte er ein Gespräch mit US-Präsident Trump an. Hintergrund sind stockende diplomatische Bemühungen im Streit mit Teheran. Die Deutsche Bahn sieht sich nach Jahren hoher Verluste auf dem Weg zurück in die Gewinnzone. Konzernchefin Paller erklärte, dass in diesem Jahr möglicherweise eine schwarze Null erreicht werden könne. Hintergrund seien Sparmaßnahmen und ein internes Effizienzprogramm. Nach mehreren Jahren mit Milliardenverlusten hofft der Konzern nun auf mehr wirtschaftliche Stabilität. Bundesjustizministerin Hubich will das Scheidungsrecht bei Fällen häuslicher Gewalt ändern. Künftig sollen Betroffene nicht mehr zwingend das bisher vorgeschriebene Trennungsjahr einhalten müssen. Damit sollen Scheidungen in solchen Situationen schneller möglich werden. Bei umfangreichen ukrainischen Drohnenangriffen nahe Moskau sind nach russischen Angaben mindestens 3 Menschen ums Leben gekommen. Mehrere weitere wurden verletzt. Behörden berichteten zudem von Schäden an Wohnhäusern im Moskauer Gebiet. Russland spricht von mehr als 100 eingesetzten Drohnen. Nach der Fahrt eines Autos in eine Gruppe von Passanten herrscht in der norditalienischen Stadt Modena große Bestürzung. 8 Menschen wurden schwer verletzt, darunter auch eine Deutsche. Die Hintergründe der Tat sind bislang unklar. Ermittler versuchen nun herauszufinden, ob es sich um einen Unfall oder eine absichtliche Tat handelte. In Pforzheim ist eine 1,8 Tonnen schwere Weltkriegsbombe erfolgreich entschärft worden. Spezialisten machten die 3 Zünder des Blindgängers unschädlich. Zuvor mussten zehntausende Menschen ihre Wohnungen und Häuser verlassen. Nach dem Großeinsatz konnten die Evakuierten wieder zurückkehren. Die Weltgesundheitsorganisation sollte die Klimakrise aus Sicht einer Expertenkommission zur gesundheitlichen Notlage internationaler Tragweite ausrufen. Das fordert die von der WHO selbst eingesetzte paneuropäische Kommission, zu der auch Ex-Gesundheitsminister Karl Lauterbach gehört. Eine solche Notlage wurde etwa für die Covid-Pandemie ausgerufen.
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7: In der Wetterredaktion ist Luisa Walpert. Deutschland erlebt zum Wochenstart einen Wechsel aus Sonne, Wolken, Regen und einzelnen Gewittern. Im Osten bleibt der Himmel oft freundlich und trocken. In vielen anderen Regionen ziehen dichte Wolken mit zeitweiligem Regen durch. Örtlich entstehen auch kurze Gewitter. Die Temperaturen steigen tagsüber auf 12 bis 20 Grad. In der Nacht sinken die Temperaturen auf 6 bis 11 Grad, in einzelnen Tälern auf minus 1 Grad. Dort tritt stellenweise leichter Frost in Bodennähe auf. Die kommenden Tage bringen weitere Auflockerungen, aber auch einzelne Schauer bei ähnlichen Temperaturen.
5: So viel zu den Nachrichten und dem Wetter. Wir wünschen allen Hörern weiterhin viel Spaß bei Fantastic Radio.
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6: Für die Meldungen im Studio Michael Miem. Im Konflikt um den Iran verschärft sich der Ton zwischen den Beteiligten erneut. US-Präsident Trump drohte dem Iran mit neuen militärischen Konsequenzen und forderte schnelle Schritte Teherans. Gleichzeitig bereitet sich Israel Medienberichten zufolge auf mögliche weitere Angriffe vor. Der Iran reagierte mit scharfen Warnungen und kündigte im Falle neuer Attacken harte Gegenmaßnahmen an. Der frühere ukrainische Präsidialamtschef Jermak ist nach mehreren Tagen in Untersuchungshaft wieder auf freiem Fuß. Ein Antikorruptionsgericht ordnete seine Freilassung gegen eine Millionenkaution an. Gegen den Politiker laufen Ermittlungen wegen Geldwäschevorwürfen. Jermak darf die Ukraine vorerst nicht verlassen und steht unter weiteren Auflagen. Die geplante Erhöhung der Abgeordnetendiäten zum 1. Juli wird voraussichtlich ausgesetzt. Vertreter von Union und SPD signalisieren, dass die Anpassung vorerst nicht kommen soll. Unionsfraktionschef Spahn.
7: Und deswegen haben wir mit der SPD vereinbart, dass am selben Tag, an dem wir das GKV, das Krankenversicherungsgesetz, beschließen, am selben Tag wir auch eine Aussetzung der Diätenerhöhung zum 1. Juli beschließen.
6: Hintergrund ist die aktuelle wirtschaftliche Lage und die öffentliche Debatte über höhere Bezüge für Bundestagsabgeordnete. Eine endgültige Entscheidung steht allerdings noch aus. Der Direktor des Instituts der deutschen Wirtschaft, Hüter, hat sich für mehr Flexibilität bei der Arbeitszeit ausgesprochen. Im Mittelpunkt steht dabei die geplante Einführung einer Wochenarbeitszeit statt starrer täglicher Vorgaben. Hüter betonte, dass sich Wirtschaft und Familienleben stark verändert hätten. Gerade in einer dienstleistungsorientierten Gesellschaft seien flexiblere Modelle besser mit Beruf und Privatleben vereinbar, hieß es weiter. Im internationalen Vergleich zum Schutz von Kindern und Jugendlichen vor sexueller Gewalt schneidet Deutschland gut ab. Eine Untersuchung in 60 Ländern sieht die Bundesrepublik auf dem 3. Platz hinter Australien und Großbritannien. Auch bei der Betreuung von Betroffenen erreicht Deutschland demnach höhere Standards. Länder wie Frankreich, Kanada und Schweden folgen im Ranking mit etwas Abstand.
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8: In der Wetterredaktion ist Luisa Walpert. Deutschland erlebt zum Wochenstart einen Wechsel aus Sonne, Wolken, Regen und einzelnen Gewittern. Im Osten bleibt der Himmel oft freundlich und trocken. In vielen anderen Regionen ziehen dichte Wolken mit zeitweiligem Regen durch. Örtlich entstehen auch kurze Gewitter. Die Temperaturen steigen tagsüber auf 12 bis 20 Grad. In der Nacht sinken die Temperaturen auf 6 bis 11 Grad, in einzelnen Tälern auf minus 1 Grad. Dort tritt stellenweise leichter Frost in Bodennähe auf. Die kommenden Tage bringen weitere Auflockerungen, aber auch einzelne Schauer bei ähnlichen Temperaturen.
5: So viel zu den Nachrichten und dem Wetter. Wir wünschen allen Hörern weiterhin viel Spaß bei Fantastic Radio.
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6: Für die Meldungen im Studio Michael Miem. Im Konflikt um den Iran verschärft sich der Ton zwischen den Beteiligten erneut. US-Präsident Trump drohte dem Iran mit neuen militärischen Konsequenzen und forderte schnelle Schritte Teherans. Gleichzeitig bereitet sich Israel Medienberichten zufolge auf mögliche weitere Angriffe vor. Der Iran reagierte mit scharfen Warnungen und kündigte im Falle neuer Attacken harte Gegenmaßnahmen an. Der frühere ukrainische Präsidialamtschef Jermak ist nach mehreren Tagen in Untersuchungshaft wieder auf freiem Fuß. Ein Antikorruptionsgericht ordnete seine Freilassung gegen eine Millionenkaution an. Gegen den Politiker laufen Ermittlungen wegen Geldwäschevorwürfen. Jermak darf die Ukraine vorerst nicht verlassen und steht unter weiteren Auflagen. Die geplante Erhöhung der Abgeordnetendiäten zum 1. Juli wird voraussichtlich ausgesetzt. Vertreter von Union und SPD signalisieren, dass die Anpassung vorerst nicht kommen soll. Unionsfraktionschef Spahn.
7: Und deswegen haben wir mit der SPD vereinbart, dass am selben Tag, an dem wir das GKV, das Krankenversicherungsgesetz, beschließen, am selben Tag wir auch eine Aussetzung der Diätenerhöhung zum 1. Juli beschließen.
6: Hintergrund ist die aktuelle wirtschaftliche Lage und die öffentliche Debatte über höhere Bezüge für Bundestagsabgeordnete. Eine endgültige Entscheidung steht allerdings noch aus. Der Direktor des Instituts der deutschen Wirtschaft, Hüter, hat sich für mehr Flexibilität bei der Arbeitszeit ausgesprochen. Im Mittelpunkt steht dabei die geplante Einführung einer Wochenarbeitszeit statt starrer täglicher Vorgaben. Hüter betonte, dass sich Wirtschaft und Familienleben stark verändert hätten. Gerade in einer dienstleistungsorientierten Gesellschaft seien flexiblere Modelle besser mit Beruf und Privatleben vereinbar, hieß es weiter. Im internationalen Vergleich zum Schutz von Kindern und Jugendlichen vor sexueller Gewalt schneidet Deutschland gut ab. Eine Untersuchung in 60 Ländern sieht die Bundesrepublik auf dem 3. Platz hinter Australien und Großbritannien. Auch bei der Betreuung von Betroffenen erreicht Deutschland demnach höhere Standards. Länder wie Frankreich, Kanada und Schweden folgen im Ranking mit etwas Abstand.
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8: In der Wetterredaktion ist Luisa Walpert. Deutschland erlebt zum Wochenstart einen Wechsel aus Sonne, Wolken, Regen und einzelnen Gewittern. Im Osten bleibt der Himmel oft freundlich und trocken. In vielen anderen Regionen ziehen dichte Wolken mit zeitweiligem Regen durch. Örtlich entstehen auch kurze Gewitter. Die Temperaturen steigen tagsüber auf 12 bis 20 Grad. In der Nacht sinken die Temperaturen auf 6 bis 11 Grad, in einzelnen Tälern auf minus 1 Grad. Dort tritt stellenweise leichter Frost in Bodennähe auf. Die kommenden Tage bringen weitere Auflockerungen, aber auch einzelne Schauer bei ähnlichen Temperaturen.
5: So viel zu den Nachrichten und dem Wetter. Wir wünschen allen Hörern weiterhin viel Spaß bei Fantastic Radio.
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7: Für die Meldungen im Studio Michael Miem. Im Konflikt um den Iran verschärft sich der Ton zwischen den Beteiligten erneut. US-Präsident Trump drohte dem Iran mit neuen militärischen Konsequenzen und forderte schnelle Schritte Teherans. Gleichzeitig bereitet sich Israel Medienberichten zufolge auf mögliche weitere Angriffe vor. Der Iran reagierte mit scharfen Warnungen und kündigte im Falle neuer Attacken harte Gegenmaßnahmen an. Der frühere ukrainische Präsidialamtschef Jermak ist nach mehreren Tagen in Untersuchungshaft wieder auf freiem Fuß. Ein Antikorruptionsgericht ordnete seine Freilassung gegen eine Millionenkaution an. Gegen den Politiker laufen Ermittlungen wegen Geldwäschevorwürfen. Jermak darf die Ukraine vorerst nicht verlassen und steht unter weiteren Auflagen. Die geplante Erhöhung der Abgeordnetendiäten zum 1. Juli wird voraussichtlich ausgesetzt. Vertreter von Union und SPD signalisieren, dass die Anpassung vorerst nicht kommen soll. Unionsfraktionschef Spahn.
8: Und deswegen haben wir mit der SPD vereinbart, dass am selben Tag, an dem wir das GKV, das Krankenversicherungsgesetz, beschließen, am selben Tag wir auch eine Aussetzung der Diätenerhöhung zum 1. Juli beschließen.
7: Hintergrund ist die aktuelle wirtschaftliche Lage und die öffentliche Debatte über höhere Bezüge für Bundestagsabgeordnete. Eine endgültige Entscheidung steht allerdings noch aus. Der Direktor des Instituts der deutschen Wirtschaft, Hüter, hat sich für mehr Flexibilität bei der Arbeitszeit ausgesprochen. Im Mittelpunkt steht dabei die geplante Einführung einer Wochenarbeitszeit statt starrer täglicher Vorgaben. Hüter betonte, dass sich Wirtschaft und Familienleben stark verändert hätten. Gerade in einer dienstleistungsorientierten Gesellschaft seien flexiblere Modelle besser mit Beruf und Privatleben vereinbar, hieß es weiter. Im internationalen Vergleich zum Schutz von Kindern und Jugendlichen vor sexueller Gewalt schneidet Deutschland gut ab. Eine Untersuchung in 60 Ländern sieht die Bundesrepublik auf dem 3. Platz hinter Australien und Großbritannien. Auch bei der Betreuung von Betroffenen erreicht Deutschland demnach höhere Standards. Länder wie Frankreich, Kanada und Schweden folgen im Ranking mit etwas Abstand.
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9: In der Wetterredaktion ist Luisa Walpert. Deutschland erlebt zum Wochenstart einen Wechsel aus Sonne, Wolken, Regen und einzelnen Gewittern. Im Osten bleibt der Himmel oft freundlich und trocken. In vielen anderen Regionen ziehen dichte Wolken mit zeitweiligem Regen durch. Örtlich entstehen auch kurze Gewitter. Die Temperaturen steigen tagsüber auf 12 bis 20 Grad. In der Nacht sinken die Temperaturen auf 6 bis 11 Grad, in einzelnen Tälern auf minus 1 Grad. Dort tritt stellenweise leichter Frost in Bodennähe auf. Die kommenden Tage bringen weitere Auflockerungen, aber auch einzelne Schauer bei ähnlichen Temperaturen.
6: So viel zu den Nachrichten und dem Wetter. Wir wünschen allen Hörern weiterhin viel Spaß bei Fantastic Radio.
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6: Für die Meldungen im Studio Michael Miem. Im Konflikt um den Iran verschärft sich der Ton zwischen den Beteiligten erneut. US-Präsident Trump drohte dem Iran mit neuen militärischen Konsequenzen und forderte schnelle Schritte Teherans. Gleichzeitig bereitet sich Israel Medienberichten zufolge auf mögliche weitere Angriffe vor. Der Iran reagierte mit scharfen Warnungen und kündigte im Falle neuer Attacken harte Gegenmaßnahmen an. Der frühere ukrainische Präsidialamtschef Jermak ist nach mehreren Tagen in Untersuchungshaft wieder auf freiem Fuß. Ein Antikorruptionsgericht ordnete seine Freilassung gegen eine Millionenkaution an. Gegen den Politiker laufen Ermittlungen wegen Geldwäschevorwürfen. Jermak darf die Ukraine vorerst nicht verlassen und steht unter weiteren Auflagen. Die geplante Erhöhung der Abgeordnetendiäten zum 1. Juli wird voraussichtlich ausgesetzt. Vertreter von Union und SPD signalisieren, dass die Anpassung vorerst nicht kommen soll. Unionsfraktionschef Spahn.
7: Und deswegen haben wir mit der SPD vereinbart, dass am selben Tag, an dem wir das GKV, das Krankenversicherungsgesetz, beschließen, am selben Tag wir auch eine Aussetzung der Diätenerhöhung zum 1. Juli beschließen.
6: Hintergrund ist die aktuelle wirtschaftliche Lage und die öffentliche Debatte über höhere Bezüge für Bundestagsabgeordnete. Eine endgültige Entscheidung steht allerdings noch aus. Der Direktor des Instituts der deutschen Wirtschaft, Hüter, hat sich für mehr Flexibilität bei der Arbeitszeit ausgesprochen. Im Mittelpunkt steht dabei die geplante Einführung einer Wochenarbeitszeit statt starrer täglicher Vorgaben. Hüter betonte, dass sich Wirtschaft und Familienleben stark verändert hätten. Gerade in einer dienstleistungsorientierten Gesellschaft seien flexiblere Modelle besser mit Beruf und Privatleben vereinbar, hieß es weiter. Im internationalen Vergleich zum Schutz von Kindern und Jugendlichen vor sexueller Gewalt schneidet Deutschland gut ab. Eine Untersuchung in 60 Ländern sieht die Bundesrepublik auf dem 3. Platz hinter Australien und Großbritannien. Auch bei der Betreuung von Betroffenen erreicht Deutschland demnach höhere Standards. Länder wie Frankreich, Kanada und Schweden folgen im Ranking mit etwas Abstand.
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8: In der Wetterredaktion ist Luisa Walpert. Deutschland erlebt zum Wochenstart einen Wechsel aus Sonne, Wolken, Regen und einzelnen Gewittern. Im Osten bleibt der Himmel oft freundlich und trocken. In vielen anderen Regionen ziehen dichte Wolken mit zeitweiligem Regen durch. Örtlich entstehen auch kurze Gewitter. Die Temperaturen steigen tagsüber auf 12 bis 20 Grad. In der Nacht sinken die Temperaturen auf 6 bis 11 Grad, in einzelnen Tälern auf minus 1 Grad. Dort tritt stellenweise leichter Frost in Bodennähe auf. Die kommenden Tage bringen weitere Auflockerungen, aber auch einzelne Schauer bei ähnlichen Temperaturen.
5: So viel zu den Nachrichten und dem Wetter. Wir wünschen allen Hörern weiterhin viel Spaß bei Fantastic Radio.
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7: Für die Meldungen im Studio Michael Miem. Im Konflikt um den Iran verschärft sich der Ton zwischen den Beteiligten erneut. US-Präsident Trump drohte dem Iran mit neuen militärischen Konsequenzen und forderte schnelle Schritte Teherans. Gleichzeitig bereitet sich Israel Medienberichten zufolge auf mögliche weitere Angriffe vor. Der Iran reagierte mit scharfen Warnungen und kündigte im Falle neuer Attacken harte Gegenmaßnahmen an. Der frühere ukrainische Präsidialamtschef Jermak ist nach mehreren Tagen in Untersuchungshaft wieder auf freiem Fuß. Ein Antikorruptionsgericht ordnete seine Freilassung gegen eine Millionenkaution an. Gegen den Politiker laufen Ermittlungen wegen Geldwäschevorwürfen. Jermak darf die Ukraine vorerst nicht verlassen und steht unter weiteren Auflagen. Die geplante Erhöhung der Abgeordnetendiäten zum 1. Juli wird voraussichtlich ausgesetzt. Vertreter von Union und SPD signalisieren, dass die Anpassung vorerst nicht kommen soll. Unionsfraktionschef Spahn.
8: Und deswegen haben wir mit der SPD vereinbart, dass am selben Tag, an dem wir das GKV, das Krankenversicherungsgesetz, beschließen, am selben Tag wir auch eine Aussetzung der Diätenerhöhung zum 1. Juli beschließen.
7: Hintergrund ist die aktuelle wirtschaftliche Lage und die öffentliche Debatte über höhere Bezüge für Bundestagsabgeordnete. Eine endgültige Entscheidung steht allerdings noch aus. Der Direktor des Instituts der deutschen Wirtschaft, Hüter, hat sich für mehr Flexibilität bei der Arbeitszeit ausgesprochen. Im Mittelpunkt steht dabei die geplante Einführung einer Wochenarbeitszeit statt starrer täglicher Vorgaben. Hüter betonte, dass sich Wirtschaft und Familienleben stark verändert hätten. Gerade in einer dienstleistungsorientierten Gesellschaft seien flexiblere Modelle besser mit Beruf und Privatleben vereinbar, hieß es weiter. Im internationalen Vergleich zum Schutz von Kindern und Jugendlichen vor sexueller Gewalt schneidet Deutschland gut ab. Eine Untersuchung in 60 Ländern sieht die Bundesrepublik auf dem 3. Platz hinter Australien und Großbritannien. Auch bei der Betreuung von Betroffenen erreicht Deutschland demnach höhere Standards. Länder wie Frankreich, Kanada und Schweden folgen im Ranking mit etwas Abstand.
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9: In der Wetterredaktion ist Luisa Walpert. Deutschland erlebt zum Wochenstart einen Wechsel aus Sonne, Wolken, Regen und einzelnen Gewittern. Im Osten bleibt der Himmel oft freundlich und trocken. In vielen anderen Regionen ziehen dichte Wolken mit zeitweiligem Regen durch. Örtlich entstehen auch kurze Gewitter. Die Temperaturen steigen tagsüber auf 12 bis 20 Grad. In der Nacht sinken die Temperaturen auf 6 bis 11 Grad, in einzelnen Tälern auf minus 1 Grad. Dort tritt stellenweise leichter Frost in Bodennähe auf. Die kommenden Tage bringen weitere Auflockerungen, aber auch einzelne Schauer bei ähnlichen Temperaturen.
6: So viel zu den Nachrichten und dem Wetter. Wir wünschen allen Hörern weiterhin viel Spaß bei Fantastic Radio.
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5: Für die Meldungen im Studio Michael Miem. Im Konflikt um den Iran verschärft sich der Ton zwischen den Beteiligten erneut. US-Präsident Trump drohte dem Iran mit neuen militärischen Konsequenzen und forderte schnelle Schritte Teherans. Gleichzeitig bereitet sich Israel Medienberichten zufolge auf mögliche weitere Angriffe vor. Der Iran reagierte mit scharfen Warnungen und kündigte im Falle neuer Attacken harte Gegenmaßnahmen an. Der frühere ukrainische Präsidialamtschef Jermak ist nach mehreren Tagen in Untersuchungshaft wieder auf freiem Fuß. Ein Antikorruptionsgericht ordnete seine Freilassung gegen eine Millionenkaution an. Gegen den Politiker laufen Ermittlungen wegen Geldwäschevorwürfen. Jermak darf die Ukraine vorerst nicht verlassen und steht unter weiteren Auflagen. Die geplante Erhöhung der Abgeordnetendiäten zum 1. Juli wird voraussichtlich ausgesetzt. Vertreter von Union und SPD signalisieren, dass die Anpassung vorerst nicht kommen soll. Unionsfraktionschef Spahn.
6: Und deswegen haben wir mit der SPD vereinbart, dass am selben Tag, an dem wir das GKV, das Krankenversicherungsgesetz, beschließen, am selben Tag wir auch eine Aussetzung der Diätenerhöhung zum 1. Juli beschließen.
5: Hintergrund ist die aktuelle wirtschaftliche Lage und die öffentliche Debatte über höhere Bezüge für Bundestagsabgeordnete. Eine endgültige Entscheidung steht allerdings noch aus. Der Direktor des Instituts der deutschen Wirtschaft, Hüter, hat sich für mehr Flexibilität bei der Arbeitszeit ausgesprochen. Im Mittelpunkt steht dabei die geplante Einführung einer Wochenarbeitszeit statt starrer täglicher Vorgaben. Hüter betonte, dass sich Wirtschaft und Familienleben stark verändert hätten. Gerade in einer dienstleistungsorientierten Gesellschaft seien flexiblere Modelle besser mit Beruf und Privatleben vereinbar, hieß es weiter. Im internationalen Vergleich zum Schutz von Kindern und Jugendlichen vor sexueller Gewalt schneidet Deutschland gut ab. Eine Untersuchung in 60 Ländern sieht die Bundesrepublik auf dem 3. Platz hinter Australien und Großbritannien. Auch bei der Betreuung von Betroffenen erreicht Deutschland demnach höhere Standards. Länder wie Frankreich, Kanada und Schweden folgen im Ranking mit etwas Abstand. Ich bin Michael Miem. Die deutsche Luftverkehrsbranche drängt auf zusätzliche finanzielle Entlastungen über die geplante Senkung der Ticketsteuer hinaus. Branchenverbände warnen, dass Fluggesellschaften und Flughäfen in Deutschland im europäischen Vergleich weiter hohe staatliche Kosten tragen müssten. Die bisher geplanten Maßnahmen reichten deshalb nicht aus, um Wettbewerbsnachteile auszugleichen. Die geplante Erhöhung der Abgeordnetendiäten zum 1. Juli wird voraussichtlich ausgesetzt. Vertreter von Union und SPD signalisieren, dass die Anpassung vorerst nicht kommen soll. Unionsfraktionschef Spahn.
6: Und deswegen haben wir mit der SPD vereinbart, dass am selben Tag, an dem wir das GKV, das Krankenversicherungsgesetz, beschließen, am selben Tag wir auch eine Aussetzung der Diätenerhöhung zum 1. Juli beschließen.
5: Hintergrund ist die aktuelle wirtschaftliche Lage und die öffentliche Debatte über höhere Bezüge für Bundestagsabgeordnete. Eine endgültige Entscheidung steht allerdings noch aus. Der britische Premierminister Starmer will trotz wachsender Kritik offenbar nicht über einen schrittweisen Rückzug aus dem Amt nachdenken. Vize-Regierungschef Lammy betonte, es gebe keinen Zeitplan für einen Abschied des Labour-Politikers. Starmer stehe weiter an der Spitze der Regierung und zeige sich widerstandsfähig. In Großbritannien halten die Diskussionen über die politische Zukunft des Premiers damit weiter an. Deutschland hat zu Beginn des Jahres erstmals seit längerer Zeit wieder mehr Strom ins Ausland geliefert als eingeführt. Nach Angaben der Bundesnetzagentur lagen die Stromexporte im ersten Quartal über den Importen. Damit verzeichnete Deutschland erstmals seit Ende 2023 wieder einen Nettoexport. Im Vorjahr hatte es noch einen deutlichen Importüberschuss gegeben. Die Deutsche Bahn sieht sich nach Jahren hoher Verluste auf dem Weg zurück in die Gewinnzone. Konzernchefin Paller erklärte, dass in diesem Jahr möglicherweise eine schwarze Null erreicht werden könne. Hintergrund seien Sparmaßnahmen und ein internes Effizienzprogramm. Nach mehreren Jahren mit Milliardenverlusten hofft der Konzern nun auf mehr wirtschaftliche Stabilität.
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1: In der Wetterredaktion ist Luisa Walpert. Deutschland erlebt zum Wochenstart einen Wechsel aus Sonne, Wolken, Regen und einzelnen Gewittern. Im Osten bleibt der Himmel oft freundlich und trocken. In vielen anderen Regionen ziehen dichte Wolken mit zeitweiligem Regen durch. Örtlich entstehen auch kurze Gewitter. Die Temperaturen steigen tagsüber auf 12 bis 20 Grad. In der Nacht sinken die Temperaturen auf 6 bis 11 Grad, in einzelnen Tälern auf minus 1 Grad. Dort tritt stellenweise leichter Frost in Bodennähe auf. Die kommenden Tage bringen weitere Auflockerungen, aber auch einzelne Schauer bei ähnlichen Temperaturen.
4: So viel zu den Nachrichten und dem Wetter. Wir wünschen allen Hörern weiterhin viel Spaß bei Fantastic Radio.
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6: Ich bin Michael Mim. Die deutsche Luftverkehrsbranche drängt auf zusätzliche finanzielle Entlastungen über die geplante Senkung der Ticketsteuer hinaus. Branchenverbände warnen, dass Fluggesellschaften und Flughäfen in Deutschland im europäischen Vergleich weiter hohe staatliche Kosten tragen müssten. Die bisher geplanten Maßnahmen reichten deshalb nicht aus, um Wettbewerbsnachteile auszugleichen. Die geplante Erhöhung der Abgeordnetendiäten zum 1. Juli wird voraussichtlich ausgesetzt. Vertreter von Union und SPD signalisieren, dass die Anpassung vorerst nicht kommen soll. Unionsfraktionschef Spahn.
7: Und deswegen haben wir mit der SPD vereinbart, dass am selben Tag, an dem wir das GKV, das Krankenversicherungsgesetz, beschließen, am selben Tag wir auch eine Aussetzung der Diätenerhöhung zum 1. Juli beschließen.
6: Hintergrund ist die aktuelle wirtschaftliche Lage und die öffentliche Debatte über höhere Bezüge für Bundestagsabgeordnete. Eine endgültige Entscheidung steht allerdings noch aus. Der britische Premierminister Starmer will trotz wachsender Kritik offenbar nicht über einen schrittweisen Rückzug aus dem Amt nachdenken. Vize-Regierungschef Lammy betonte, es gebe keinen Zeitplan für einen Abschied des Labour-Politikers. Starmer stehe weiter an der Spitze der Regierung und zeige sich widerstandsfähig. In Großbritannien halten die Diskussionen über die politische Zukunft des Premiers damit weiter an. Deutschland hat zu Beginn des Jahres erstmals seit längerer Zeit wieder mehr Strom ins Ausland geliefert als eingeführt. Nach Angaben der Bundesnetzagentur lagen die Stromexporte im ersten Quartal über den Importen. Damit verzeichnete Deutschland erstmals seit Ende 2023 wieder einen Nettoexport. Im Vorjahr hatte es noch einen deutlichen Importüberschuss gegeben. Die Deutsche Bahn sieht sich nach Jahren hoher Verluste auf dem Weg zurück in die Gewinnzone. Konzernchefin Paller erklärte, dass in diesem Jahr möglicherweise eine schwarze Null erreicht werden könne. Hintergrund seien Sparmaßnahmen und ein internes Effizienzprogramm. Nach mehreren Jahren mit Milliardenverlusten hofft der Konzern nun auf mehr wirtschaftliche Stabilität.
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8: In der Wetterredaktion ist Luisa Walpert. Deutschland erlebt zum Wochenstart einen Wechsel aus Sonne, Wolken, Regen und einzelnen Gewittern. Im Osten bleibt der Himmel oft freundlich und trocken. In vielen anderen Regionen ziehen dichte Wolken mit zeitweiligem Regen durch. Örtlich entstehen auch kurze Gewitter. Die Temperaturen steigen tagsüber auf 12 bis 20 Grad. In der Nacht sinken die Temperaturen auf 6 bis 11 Grad, in einzelnen Tälern auf minus 1 Grad. Dort tritt stellenweise leichter Frost in Bodennähe auf. Die kommenden Tage bringen weitere Auflockerungen, aber auch einzelne Schauer bei ähnlichen Temperaturen.
5: So viel zu den Nachrichten und dem Wetter. Wir wünschen allen Hörern weiterhin viel Spaß bei Fantastic Radio.
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5: Ich bin Michael Miem. Die deutsche Luftverkehrsbranche drängt auf zusätzliche finanzielle Entlastungen über die geplante Senkung der Ticketsteuer hinaus. Branchenverbände warnen, dass Fluggesellschaften und Flughäfen in Deutschland im europäischen Vergleich weiter hohe staatliche Kosten tragen müssten. Die bisher geplanten Maßnahmen reichten deshalb nicht aus, um Wettbewerbsnachteile auszugleichen. Die geplante Erhöhung der Abgeordnetendiäten zum 1. Juli wird voraussichtlich ausgesetzt. Vertreter von Union und SPD signalisieren, dass die Anpassung vorerst nicht kommen soll. Unionsfraktionschef Spahn.
6: Und deswegen haben wir mit der SPD vereinbart, dass am selben Tag, an dem wir das GKV, das Krankenversicherungsgesetz, beschließen, am selben Tag wir auch eine Aussetzung der Diätenerhöhung zum 1. Juli beschließen.
5: Hintergrund ist die aktuelle wirtschaftliche Lage und die öffentliche Debatte über höhere Bezüge für Bundestagsabgeordnete. Eine endgültige Entscheidung steht allerdings noch aus. Der britische Premierminister Starmer will trotz wachsender Kritik offenbar nicht über einen schrittweisen Rückzug aus dem Amt nachdenken. Vize-Regierungschef Lammy betonte, es gebe keinen Zeitplan für einen Abschied des Labour-Politikers. Starmer stehe weiter an der Spitze der Regierung und zeige sich widerstandsfähig. In Großbritannien halten die Diskussionen über die politische Zukunft des Premiers damit weiter an. Deutschland hat zu Beginn des Jahres erstmals seit längerer Zeit wieder mehr Strom ins Ausland geliefert als eingeführt. Nach Angaben der Bundesnetzagentur lagen die Stromexporte im ersten Quartal über den Importen. Damit verzeichnete Deutschland erstmals seit Ende 2023 wieder einen Nettoexport. Im Vorjahr hatte es noch einen deutlichen Importüberschuss gegeben. Die Deutsche Bahn sieht sich nach Jahren hoher Verluste auf dem Weg zurück in die Gewinnzone. Konzernchefin Paller erklärte, dass in diesem Jahr möglicherweise eine schwarze Null erreicht werden könne. Hintergrund seien Sparmaßnahmen und ein internes Effizienzprogramm. Nach mehreren Jahren mit Milliardenverlusten hofft der Konzern nun auf mehr wirtschaftliche Stabilität.
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7: In der Wetterredaktion ist Luisa Walpert. Deutschland erlebt zum Wochenstart einen Wechsel aus Sonne, Wolken, Regen und einzelnen Gewittern. Im Osten bleibt der Himmel oft freundlich und trocken. In vielen anderen Regionen ziehen dichte Wolken mit zeitweiligem Regen durch. Örtlich entstehen auch kurze Gewitter. Die Temperaturen steigen tagsüber auf 12 bis 20 Grad. In der Nacht sinken die Temperaturen auf 6 bis 11 Grad, in einzelnen Tälern auf minus 1 Grad. Dort tritt stellenweise leichter Frost in Bodennähe auf. Die kommenden Tage bringen weitere Auflockerungen, aber auch einzelne Schauer bei ähnlichen Temperaturen.
4: So viel zu den Nachrichten und dem Wetter. Wir wünschen allen Hörern weiterhin viel Spaß bei Fantastic Radio.
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6: Ich bin Michael Mien. Die deutsche Luftverkehrsbranche drängt auf zusätzliche finanzielle Entlastungen über die geplante Senkung der Ticketsteuer hinaus. Branchenverbände warnen, dass Fluggesellschaften und Flughäfen in Deutschland im europäischen Vergleich weiter hohe staatliche Kosten tragen müssten. Die bisher geplanten Maßnahmen reichten deshalb nicht aus, um Wettbewerbsnachteile auszugleichen. Die geplante Erhöhung der Abgeordnetendiäten zum 1. Juli wird voraussichtlich ausgesetzt. Vertreter von Union und SPD signalisieren, dass die Anpassung vorerst nicht kommen soll. Unionsfraktionschef Spahn.
7: Und deswegen haben wir mit der SPD vereinbart, dass am selben Tag, an dem wir das GKV, das Krankenversicherungsgesetz, beschließen, am selben Tag wir auch eine Aussetzung der Diätenerhöhung zum 1. Juli beschließen.
6: Hintergrund ist die aktuelle wirtschaftliche Lage und die öffentliche Debatte über höhere Bezüge für Bundestagsabgeordnete. Eine endgültige Entscheidung steht allerdings noch aus. Der britische Premierminister Starmer will trotz wachsender Kritik offenbar nicht über einen schrittweisen Rückzug aus dem Amt nachdenken. Vize-Regierungschef Lammy betonte, es gebe keinen Zeitplan für einen Abschied des Labour-Politikers. Starmer stehe weiter an der Spitze der Regierung und zeige sich widerstandsfähig. In Großbritannien halten die Diskussionen über die politische Zukunft des Premiers damit weiter an. Deutschland hat zu Beginn des Jahres erstmals seit längerer Zeit wieder mehr Strom ins Ausland geliefert als eingeführt. Nach Angaben der Bundesnetzagentur lagen die Stromexporte im ersten Quartal über den Importen. Damit verzeichnete Deutschland erstmals seit Ende 2023 wieder einen Nettoexport. Im Vorjahr hatte es noch einen deutlichen Importüberschuss gegeben. Die Deutsche Bahn sieht sich nach Jahren hoher Verluste auf dem Weg zurück in die Gewinnzone. Konzernchefin Palla erklärte, dass in diesem Jahr möglicherweise eine schwarze Null erreicht werden könne. Hintergrund seien Sparmaßnahmen und ein internes Effizienzprogramm. Nach mehreren Jahren mit Milliardenverlusten hofft der Konzern nun auf mehr wirtschaftliche Stabilität.
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8: In der Wetterredaktion ist Luisa Walpert. Deutschland erlebt zum Wochenstart einen Wechsel aus Sonne, Wolken, Regen und einzelnen Gewittern. Im Osten bleibt der Himmel oft freundlich und trocken. In vielen anderen Regionen ziehen dichte Wolken mit zeitweiligem Regen durch. Örtlich entstehen auch kurze Gewitter. Die Temperaturen steigen tagsüber auf 12 bis 20 Grad. In der Nacht sinken die Temperaturen auf 6 bis 11 Grad, in einzelnen Tälern auf minus 1 Grad. Dort tritt stellenweise leichter Frost in Bodennähe auf. Die kommenden Tage bringen weitere Auflockerungen, aber auch einzelne Schauer bei ähnlichen Temperaturen.
5: So viel zu den Nachrichten und dem Wetter. Wir wünschen allen Hörern weiterhin viel Spaß bei Fantastic Radio.
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1: Ja, und damit begrüße ich euch alle am heutigen Montagabend zu unserer wöchentlichen Country and Line Dance Session hier bei uns bei Fantastic Radio in Zusammenarbeit mit den Red Castle Line Dancers, mit Antje und Frank. Am Mikrofon freut sich auf einen super schönen Abend mit euch, Jürgen Herberg.

0: Und bevor es jetzt mit ein klein bisschen Werbung weitergeht, wollen wir an dieser Stelle auch noch alle Späteingetroffenen am heutigen Montagabend hier bei uns bei Fantastic Radio begrüßen. Wir wünschen euch viel Spaß und gute Unterhaltung am heutigen Montag mit Country und Line Dance.
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Tracy Bird, Heaven in My Woman's Eyes. Und was kommt jetzt als nächstes? Ach nee, ne, nee, nee, nee, nee, nee, nee. Ach, da will ich jetzt nichts zu sagen. Hier ist die gelbe kleine Decke. Dean Brody.

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0: Einmal in der Woche sitzen Antje und Frank von den Red Castle Line Dancers zu Hause und zermartern sich den Kopf. Was können wir kommenden Montag in die Sendung mit reinnehmen? Was kann man auf das einzelne Lied tanzen? Ich freue mich, dass die zwei sich jede Woche da ja so ein klein bisschen den Kopf machen und ich das dann hier präsentieren darf, denn jede Woche Montag von 20 bis 22 Uhr Country in Line Dance hier bei uns bei Fantastic Radio in Zusammenarbeit mit den Red Castle Line Dancers. So, jetzt gibt's erstmal das Neueste vom Tage und wenn das dann rum ist, dann geht's weiter mit ja der zweiten Stunde. Ich hoffe, ihr bleibt dran und genießt jetzt die kleine PP-Pinkelpause, hätte ich jetzt fast gesagt. Na, bis gleich.
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8: Ich bin Michael Emin. Die deutsche Luftverkehrsbranche drängt auf zusätzliche finanzielle Entlastungen über die geplante Senkung der Ticketsteuer hinaus. Branchenverbände warnen, dass Fluggesellschaften und Flughäfen in Deutschland im europäischen Vergleich weiter hohe staatliche Kosten tragen müssten. Die bisher geplanten Maßnahmen reichten deshalb nicht aus, um Wettbewerbsnachteile auszugleichen. Die geplante Erhöhung der Abgeordnetendiäten zum 1. Juli wird voraussichtlich ausgesetzt. Vertreter von Union und SPD signalisieren, dass die Anpassung vorerst nicht kommen soll. Unionsfraktionschef Spahn.
9: Und deswegen haben wir mit der SPD vereinbart, dass am selben Tag, an dem wir das GKV, das Krankenversicherungsgesetz, beschließen, am selben Tag auch eine Aussetzung der Diätenerhöhung zum 1. Juli beschließen.
8: Hintergrund ist die aktuelle wirtschaftliche Lage und die öffentliche Debatte über höhere Bezüge für Bundestagsabgeordnete. Eine endgültige Entscheidung steht allerdings noch aus. Der britische Premierminister Starmer will trotz wachsender Kritik offenbar nicht über einen schrittweisen Rückzug aus dem Amt nachdenken. Vize-Regierungschef Lammy betonte, es gebe keinen Zeitplan für einen Abschied des Labour-Politikers. Starmer stehe weiter an der Spitze der Regierung und zeige sich widerstandsfähig. In Großbritannien halten die Diskussionen über die politische Zukunft des Premiers damit weiter an. Deutschland hat zu Beginn des Jahres erstmals seit längerer Zeit wieder mehr Strom ins Ausland geliefert als eingeführt. Nach Angaben der Bundesnetzagentur lagen die Stromexporte im ersten Quartal über den Importen. Damit verzeichnete Deutschland erstmals seit Ende 2023 wieder einen Nettoexport. Im Vorjahr hatte es noch einen deutlichen Importüberschuss gegeben. Die Deutsche Bahn sieht sich nach Jahren hoher Verluste auf dem Weg zurück in die Gewinnzone. Konzernchefin Paller erklärte, dass in diesem Jahr möglicherweise eine schwarze Null erreicht werden könne. Hintergrund seien Sparmaßnahmen und ein internes Effizienzprogramm. Nach mehreren Jahren mit Milliardenverlusten hofft der Konzern nun auf mehr wirtschaftliche Stabilität.
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10: In der Wetterredaktion ist Luisa Walpert. Deutschland erlebt zum Wochenstart einen Wechsel aus Sonne, Wolken, Regen und einzelnen Gewittern. Im Osten bleibt der Himmel oft freundlich und trocken. In vielen anderen Regionen ziehen dichte Wolken mit zeitweiligem Regen durch. Örtlich entstehen auch kurze Gewitter. Die Temperaturen steigen tagsüber auf 12 bis 20 Grad. In der Nacht sinken die Temperaturen auf 6 bis 11 Grad, in einzelnen Tälern auf minus 1 Grad. Dort tritt stellenweise leichter Frost in Bodennähe auf. Die kommenden Tage bringen weitere Auflockerungen, aber auch einzelne Schauer bei ähnlichen Temperaturen.
7: So viel zu den Nachrichten und dem Wetter. Wir wünschen allen Hörern weiterhin viel Spaß bei Fantastic Radio.
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0: Und damit sind wir wieder zurück in der zweiten Stunde unseres heutigen Country und Line Dance Abend hier bei Fantastic Radio. Und wir machen musikalisch weiter mit Karen McDonald und Catch You Hold Down.

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White Rose, besungen von Toby Keith. 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

Emmylou Harris 2, More Bottles of Wine. Und als ich vorhin in die Küche kam, stand meine Frau dort auch und ich sag, du hör mal Schatz, warum trinkst du denn jetzt schon wieder Rotwein? Antwort von ihr, ja, den brauche ich zum Kochen. Ich sag, oh Mensch, lecker, was gibt's denn heute? Antwort von ihr, Pommes.

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Wir befinden uns bereits im Endspurt der heutigen Sendung hier bei uns bei Fantastic Radio. So gute, 20 Minuten haben wir jetzt noch und ich hoffe natürlich, ihr habt noch für gute 20 Minuten Luft im Gegensatz zu mir. Hier ist Maybe I Shouldn't von Matt Borden.

Diesen Titel habe jetzt sogar ich mitgemacht, denn auch im Sitzen kann man tanzen. Ne? I Love the Rainy Night und das war Eddie Rabbit. Und bei uns gibt es natürlich nicht nur Montagabends von 20 bis 22 Uhr Country Time, sondern bei uns gibt es 24 Stunden jeden Tag Musik mit einmal die Stunde Nachrichten. Und das Ganze natürlich von Montag bis Freitag und jeden Abend ab 20 Uhr wird bei uns moderiert. Und ich hoffe, der eine oder andere von euch hört auch da mal rein bei meinen ganzen lieben Kollegen, die hier ja ihre Sendung präsentieren bei Fantastic Radio. Und wir machen weiter mit Rodney Crowell, Love All Night.

Ja, Otto würde sagen, okay, einen habe ich noch. Rosalie von Smokey, ich verabschiede mich schon mal und hoffe, ihr habt ein bisschen Spaß gehabt heute Abend hier bei uns bei Fantastic Radio in der Country Line Dance Sendung mit Antje und Frank von den Red Castle Line Dancers. Am Mikrofon verabschiedet sich Jürgen Herberg und ich wünsche euch noch weiterhin viel Spaß hier bei uns bei Fantastic Radio.

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1: Ich bin Michael Mien. Die deutsche Luftverkehrsbranche drängt auf zusätzliche finanzielle Entlastungen über die geplante Senkung der Ticketsteuer hinaus. Branchenverbände warnen, dass Fluggesellschaften und Flughäfen in Deutschland im europäischen Vergleich weiter hohe staatliche Kosten tragen müssten. Die bisher geplanten Maßnahmen reichten deshalb nicht aus, um Wettbewerbsnachteile auszugleichen. Die geplante Erhöhung der Abgeordnetendiäten zum 1. Juli wird voraussichtlich ausgesetzt. Vertreter von Union und SPD signalisieren, dass die Anpassung vorerst nicht kommen soll. Unionsfraktionschef Spahn.
2: Und deswegen haben wir mit der SPD vereinbart, dass am selben Tag, an dem wir das GKV, das Krankenversicherungsgesetz, beschließen, am selben Tag wir auch eine Aussetzung der Diätenerhöhung zum 1. Juli beschließen.
1: Hintergrund ist die aktuelle wirtschaftliche Lage und die öffentliche Debatte über höhere Bezüge für Bundestagsabgeordnete. Eine endgültige Entscheidung steht allerdings noch aus. Der britische Premierminister Starmer will trotz wachsender Kritik offenbar nicht über einen schrittweisen Rückzug aus dem Amt nachdenken. Vize-Regierungschef Lammy betonte, es gebe keinen Zeitplan für einen Abschied des Labour-Politikers. Starmer stehe weiter an der Spitze der Regierung und zeige sich widerstandsfähig. In Großbritannien halten die Diskussionen über die politische Zukunft des Premiers damit weiter an. Deutschland hat zu Beginn des Jahres erstmals seit längerer Zeit wieder mehr Strom ins Ausland geliefert als eingeführt. Nach Angaben der Bundesnetzagentur lagen die Stromexporte im ersten Quartal über den Importen. Damit verzeichnete Deutschland erstmals seit Ende 2023 wieder einen Nettoexport. Im Vorjahr hatte es noch einen deutlichen Importüberschuss gegeben. Die Deutsche Bahn sieht sich nach Jahren hoher Verluste auf dem Weg zurück in die Gewinnzone. Konzernchefin Paller erklärte, dass in diesem Jahr möglicherweise eine schwarze Null erreicht werden könne. Hintergrund seien Sparmaßnahmen und ein internes Effizienzprogramm. Nach mehreren Jahren mit Milliardenverlusten hofft der Konzern nun auf mehr wirtschaftliche Stabilität.
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3: In der Wetterredaktion ist Luisa Walpert. Deutschland erlebt zum Wochenstart einen Wechsel aus Sonne, Wolken, Regen und einzelnen Gewittern. Im Osten bleibt der Himmel oft freundlich und trocken. In vielen anderen Regionen ziehen dichte Wolken mit zeitweiligem Regen durch. Örtlich entstehen auch kurze Gewitter. Die Temperaturen steigen tagsüber auf 12 bis 20 Grad. In der Nacht sinken die Temperaturen auf 6 bis 11 Grad, in einzelnen Tälern auf minus 1 Grad. Dort tritt stellenweise leichter Frost in Bodennähe auf. Die kommenden Tage bringen weitere Auflockerungen, aber auch einzelne Schauer bei ähnlichen Temperaturen.
0: So viel zu den Nachrichten und dem Wetter. Wir wünschen allen Hörern weiterhin viel Spaß bei Fantastic Radio.
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7: Am Mikrofon heute Abend wieder Heiko Franz. Schönen Abend und viel Spaß hier auf der Welle.

damit starten wir hinein in die heutige Sendung. Musik von Mr. Barry White. You're the first, the last, my everything. Okay, ja. Und vom Jahr 1974 geht's mal hinein in das Jahr 1982. Mit einem ebenso schönen Ohrwurm. Hier ist Musik von F.R. David aus Italien.

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1: So machen wir das. Und hier ist Musik von...
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1: Nick Kamen, genau.
2: The midnight hour.
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Payne, The Midnight Hour, I'll Be Wait For You, Nick Kamen, I Promise Myself. Und ich denke an viele, viele schöne Veranstaltungen der 90er Jahre zurück. Unter anderem, ja, so meine Zeltdisco-Zeit beim Licht- und Disco-Team Ludwigsau damals. Mein Gott, war das schön. Und heute ist auch alles super, halt ein bisschen anders, aber alles im grünen Bereich. Mega, mega schön. Heute machen wir ein bisschen mehr Radio, ja? Okay. It's a daydream. Das Ganze in den 1990er Jahren. Genau, die Version aus dem Jahr 94. The Public Affairs und Daydream 94. Okay, let's go. Hier auf Fantastic Radio. Reimt sich sogar, ja?

Musik aus dem Jahr 1986, Fancy und Bolero. Bürgerlich heißt der Manfred Alois Sickert und kommt aus München. Ah, Fancy, ganz, ganz groß in den 80er Jahren. Und ich habe ihm während eines Konzerts mal auf den Rücken geklopft und er hat sich ein bisschen erschrocken.

die super 80er Jahre, Rocky M und Disco Lady, und es geht nochmal hinein in die, ja, richtig tief hinein in die Oldie Kiste. Oldies but Goldies, your Fantastic Radio, heute Abend hier in Heikos Music Mix, okay. Musik von The Secret Service, Channel Clock, Postman, Bring Me a Letter. Ja, auch schöne Post, ja.

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Karneval, Coco Caribe, und ich bin jetzt mal so ein bisschen auf dem Weg, euch den Rhythmus zu präsentieren. Ja, ein bisschen den Rhythmus, das Summerfeeling, egal zu welcher Jahreszeit, geht immer. Und die gute Laune Musik, und damit starten wir jetzt in die zweite halbe Stunde hinein. Let's play the life.

zu präsentieren. Ja, ein bisschen den Rhythmus, das Sommerfeeling. Egal zu welcher Jahreszeit, geht immer. Und die gute Laune Musik. Und damit starten wir jetzt in die zweite halbe Stunde hinein. Display the Life.

0: Ja, so viel Applaus. Mein Gott, play it alive. Safidu. Und jetzt geht's mal richtig ab hier. Auf dieser unserer Welle.
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0: Indeed, Hipsy Kings, Bambolero, Volare, Chupa Chupa. Okay.

0: Wir Radiomoderatoren müssen so ein bisschen verrückt sein. Das gebe ich ja ganz offen zu, aber nicht zu verwechseln, wenn wir schon beim Radiogarten sind. Mit den Beetbrüdern, ja. Okay. Wir sind dabei in den 90er Jahren hier auf Fantastic Radio. Gute Laune ist echt angesagt. Und hier sind Bellini, Samba, Di Janeiro. Und außerdem machen wir jetzt Folgendes.
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0: Versprochen. Okay.

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1: Ich bin Michael Mien. Die deutsche Luftverkehrsbranche drängt auf zusätzliche finanzielle Entlastungen über die geplante Senkung der Ticketsteuer hinaus. Branchenverbände warnen, dass Fluggesellschaften und Flughäfen in Deutschland im europäischen Vergleich weiter hohe staatliche Kosten tragen müssten. Die bisher geplanten Maßnahmen reichten deshalb nicht aus, um Wettbewerbsnachteile auszugleichen. Die geplante Erhöhung der Abgeordnetendiäten zum 1. Juli wird voraussichtlich ausgesetzt. Vertreter von Union und SPD signalisieren, dass die Anpassung vorerst nicht kommen soll. Unionsfraktionschef Spahn.
2: Und deswegen haben wir mit der SPD vereinbart, dass am selben Tag, an dem wir das GKV, das Krankenversicherungsgesetz, beschließen, am selben Tag wir auch eine Aussetzung der Diätenerhöhung zum 1. Juli beschließen.
1: Hintergrund ist die aktuelle wirtschaftliche Lage und die öffentliche Debatte über höhere Bezüge für Bundestagsabgeordnete. Eine endgültige Entscheidung steht allerdings noch aus. Der britische Premierminister Starmer will trotz wachsender Kritik offenbar nicht über einen schrittweisen Rückzug aus dem Amt nachdenken. Vize-Regierungschef Lammy betonte, es gebe keinen Zeitplan für einen Abschied des Labour-Politikers. Starmer stehe weiter an der Spitze der Regierung und zeige sich widerstandsfähig. In Großbritannien halten die Diskussionen über die politische Zukunft des Premiers damit weiter an. Deutschland hat zu Beginn des Jahres erstmals seit längerer Zeit wieder mehr Strom ins Ausland geliefert als eingeführt. Nach Angaben der Bundesnetzagentur lagen die Stromexporte im ersten Quartal über den Importen. Damit verzeichnete Deutschland erstmals seit Ende 2023 wieder einen Nettoexport. Im Vorjahr hatte es noch einen deutlichen Importüberschuss gegeben. Die Deutsche Bahn sieht sich nach Jahren hoher Verluste auf dem Weg zurück in die Gewinnzone. Konzernchefin Palla erklärte, dass in diesem Jahr möglicherweise eine schwarze Null erreicht werden könne. Hintergrund seien Sparmaßnahmen und ein internes Effizienzprogramm. Nach mehreren Jahren mit Milliardenverlusten hofft der Konzern nun auf mehr wirtschaftliche Stabilität.
0: Und nun noch das Wetter.
3: In der Wetterredaktion ist Luisa Walpert. Deutschland erlebt zum Wochenstart einen Wechsel aus Sonne, Wolken, Regen und einzelnen Gewittern. Im Osten bleibt der Himmel oft freundlich und trocken. In vielen anderen Regionen ziehen dichte Wolken mit zeitweiligem Regen durch. Örtlich entstehen auch kurze Gewitter. Die Temperaturen steigen tagsüber auf 12 bis 20 Grad. In der Nacht sinken die Temperaturen auf 6 bis 11 Grad, in einzelnen Tälern auf minus 1 Grad. Dort tritt stellenweise leichter Frost in Bodennähe auf. Die kommenden Tage bringen weitere Auflockerungen, aber auch einzelne Schauer bei ähnlichen Temperaturen.
0: So viel zu den Nachrichten und dem Wetter. Wir wünschen allen Hörern weiterhin viel Spaß bei Fantastic Radio.
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Leute, jetzt mal ganz, ganz ehrlich, richtig tolle Musik, gute Laune-Hits aus dem Jahr 2021. Ed Sheeran, Overpass Graffiti, und zuletzt gehört

Musik von Maneskin, ah, für die Alicia. Und ich habe mir sogar eingebildet, die singen zwischendurch auch Alicia. I wanna be your slave. Und wir gehen wieder viele Jahre zurück. Okay. Wir sind ACDC. Highway to...

Christie. Highway to Hell. Zwei interessante Fakten aus dem Entstehungsjahr dieses Titels 1979. Es gab schon Strom für die elektrischen Gitarren und ich war süße 9 Jahre alt. Ja. Und hier ist auf Fantastic Radio mal mit einem ganz, ganz herzlichen Gruß an alle unsere Hörerinnen und Hörer und das gesamte Team. Schön, dass ihr dabei seid und uns zuhört. Im World Wide Web, Musik von den Dire Straits. Und ich sag nur, Walk of Life. Schönen Abend, lasst es euch gut gehen. Seid einfach nur gut drauf und weiter geht's hier auf Fantastic Radio.

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4: Und willkommen zurück mit einem Superhit aus dem Jahr 1982. Hier ist Shaky Stephens. Oh, Julie!

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1: Und wir schauen mal vorbei in München, in der Schickeria. Gemeinsam mit der Spider-Murphy-Gang.

Jeder spurt ist Superstar und sauft Shampoos an der Bar. Klingt ja echt gut. Willkommen in München. Ja, und hier ist Phil Collins. You Can't Hear Me Love. Super Sound. Coole Hits hier.

Musik von Spandau Ballads und Gold. Und ich habe einen coolen Musikwunsch. Ja, wie so oft an meine Liebste, einer meiner zwei Liebsten, Anni. Und Musik aus dem Jahr 1986. Sie fürchten weder Tod noch Teufel. Die Melodie des Soundtracks des damaligen Kinofilms Top Gun mit Tom Cruise. Einmal so durch die Luft fliegen. Hier ist Kenny Loggins. Der Hit aus dem Film Highway. To the Danger Zone.

Musik von Womack and Womack, Teardrops aus den guten alten 80er Jahren. Das war eine Sendung von Fantastic Radio und meiner Wenigkeit am Mikrofon. Heikos Music Mix am heutigen Abend. Ich sage Tschüss, Dankeschön fürs Zuhören. Bleibt schön gesund und vor allen Dingen auf dieser unserer Welle eingeschaltet. Denn es folgen gleich noch tolle nachfolgende Sendungen. Also dann, alles, alles Liebe und Gute. Hier auf Fantastic Radio am Mikrofon sagt Tschüss. Heiko Franz mit Morikante, Jecke, Jecke. Alles, alles Liebe. Ciao.

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6: Ich bin Michael Miem. Die deutsche Luftverkehrsbranche drängt auf zusätzliche finanzielle Entlastungen über die geplante Senkung der Ticketsteuer hinaus. Branchenverbände warnen, dass Fluggesellschaften und Flughäfen in Deutschland im europäischen Vergleich weiter hohe staatliche Kosten tragen müssten. Die bisher geplanten Maßnahmen reichten deshalb nicht aus, um Wettbewerbsnachteile auszugleichen. Die geplante Erhöhung der Abgeordnetendiäten zum 1. Juli wird voraussichtlich ausgesetzt. Vertreter von Union und SPD signalisieren, dass die Anpassung vorerst nicht kommen soll. Unionsfraktionschef Spahn.
7: Und deswegen haben wir mit der SPD vereinbart, dass am selben Tag, an dem wir das GKV, das Krankenversicherungsgesetz, beschließen, am selben Tag wir auch eine Aussetzung der Diätenerhöhung zum 1. Juli beschließen.
6: Hintergrund ist die aktuelle wirtschaftliche Lage und die öffentliche Debatte über höhere Bezüge für Bundestagsabgeordnete. Eine endgültige Entscheidung steht allerdings noch aus. Der britische Premierminister Starmer will trotz wachsender Kritik offenbar nicht über einen schrittweisen Rückzug aus dem Amt nachdenken. Vize-Regierungschef Lammy betonte, es gebe keinen Zeitplan für einen Abschied des Labour-Politikers. Starmer stehe weiter an der Spitze der Regierung und zeige sich widerstandsfähig. In Großbritannien halten die Diskussionen über die politische Zukunft des Premiers damit weiter an. Deutschland hat zu Beginn des Jahres erstmals seit längerer Zeit wieder mehr Strom ins Ausland geliefert als eingeführt. Nach Angaben der Bundesnetzagentur lagen die Stromexporte im ersten Quartal über den Importen. Damit verzeichnete Deutschland erstmals seit Ende 2023 wieder einen Nettoexport. Im Vorjahr hatte es noch einen deutlichen Importüberschuss gegeben. Die Deutsche Bahn sieht sich nach Jahren hoher Verluste auf dem Weg zurück in die Gewinnzone. Konzernchefin Paller erklärte, dass in diesem Jahr möglicherweise eine schwarze Null erreicht werden könne. Hintergrund seien Sparmaßnahmen und ein internes Effizienzprogramm. Nach mehreren Jahren mit Milliardenverlusten hofft der Konzern nun auf mehr wirtschaftliche Stabilität.
5: Und nun noch das Wetter.
8: In der Wetterredaktion ist Luisa Walpert. Viele Regionen erleben heute einen Wechsel aus Sonne, Wolken und einzelnen Schauern. Vor allem im Osten entstehen im Tagesverlauf auch kräftige Gewitter. Im Westen ziehen am Nachmittag dichte Wolken mit Regen auf. Die Temperaturen steigen auf 14 bis 22 Grad. Der Wind weht meist nur schwach. In der Nacht lassen Schauer und Gewitter rasch nach und vielerorts lockert der Himmel wieder auf. Später breiten sich erneut dichte Wolken und zeitweise kräftiger Regen aus. Die Temperaturen sinken auf 5 bis 12 Grad. Der Mittwoch bringt verbreitet viele Wolken, weitere Schauer und erneut einzelne kräftige Gewitter. Die Temperaturen erreichen 17 bis 23 Grad.
5: So viel zu den Nachrichten und dem Wetter. Wir wünschen allen Hörern weiterhin viel Spaß bei Fantastic Radio.
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5: Ich bin Michael Mien. Die deutsche Luftverkehrsbranche drängt auf zusätzliche finanzielle Entlastungen über die geplante Senkung der Ticketsteuer hinaus. Branchenverbände warnen, dass Fluggesellschaften und Flughäfen in Deutschland im europäischen Vergleich weiter hohe staatliche Kosten tragen müssten. Die bisher geplanten Maßnahmen reichten deshalb nicht aus, um Wettbewerbsnachteile auszugleichen. Die geplante Erhöhung der Abgeordnetendiäten zum 1. Juli wird voraussichtlich ausgesetzt. Vertreter von Union und SPD signalisieren, dass die Anpassung vorerst nicht kommen soll. Unionsfraktionschef Spahn.
6: Und deswegen haben wir mit der SPD vereinbart, dass am selben Tag, an dem wir das GKV, das Krankenversicherungsgesetz, beschließen, am selben Tag wir auch eine Aussetzung der Diätenerhöhung zum 1. Juli beschließen.
5: Hintergrund ist die aktuelle wirtschaftliche Lage und die öffentliche Debatte über höhere Bezüge für Bundestagsabgeordnete. Eine endgültige Entscheidung steht allerdings noch aus. Der britische Premierminister Starmer will trotz wachsender Kritik offenbar nicht über einen schrittweisen Rückzug aus dem Amt nachdenken. Vize-Regierungschef Lammy betonte, es gebe keinen Zeitplan für einen Abschied des Labour-Politikers. Starmer stehe weiter an der Spitze der Regierung und zeige sich widerstandsfähig. In Großbritannien halten die Diskussionen über die politische Zukunft des Premiers damit weiter an. Deutschland hat zu Beginn des Jahres erstmals seit längerer Zeit wieder mehr Strom ins Ausland geliefert als eingeführt. Nach Angaben der Bundesnetzagentur lagen die Stromexporte im ersten Quartal über den Importen. Damit verzeichnete Deutschland erstmals seit Ende 2023 wieder einen Nettoexport. Im Vorjahr hatte es noch einen deutlichen Importüberschuss gegeben. Die Deutsche Bahn sieht sich nach Jahren hoher Verluste auf dem Weg zurück in die Gewinnzone. Konzernchefin Paller erklärte, dass in diesem Jahr möglicherweise eine schwarze Null erreicht werden könne. Hintergrund seien Sparmaßnahmen und ein internes Effizienzprogramm. Nach mehreren Jahren mit Milliardenverlusten hofft der Konzern nun auf mehr wirtschaftliche Stabilität.
4: Und nun noch das Wetter.
7: In der Wetterredaktion ist Luisa Walpert. Viele Regionen erleben heute einen Wechsel aus Sonne, Wolken und einzelnen Schauern. Vor allem im Osten entstehen im Tagesverlauf auch kräftige Gewitter. Im Westen ziehen am Nachmittag dichte Wolken mit Regen auf. Die Temperaturen steigen auf 14 bis 22 Grad. Der Wind weht meist nur schwach. In der Nacht lassen Schauer und Gewitter rasch nach und vielerorts lockert der Himmel wieder auf. Später breiten sich erneut dichte Wolken und zeitweise kräftiger Regen aus. Die Temperaturen sinken auf 5 bis 12 Grad. Der Mittwoch bringt verbreitet viele Wolken, weitere Schauer und erneut einzelne kräftige Gewitter. Die Temperaturen erreichen 17 bis 23 Grad.
4: So viel zu den Nachrichten und dem Wetter. Wir wünschen allen Hörern weiterhin viel Spaß bei Fantastic Radio.
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5: Ich bin Michael Miem. Die deutsche Luftverkehrsbranche drängt auf zusätzliche finanzielle Entlastungen über die geplante Senkung der Ticketsteuer hinaus. Branchenverbände warnen, dass Fluggesellschaften und Flughäfen in Deutschland im europäischen Vergleich weiter hohe staatliche Kosten tragen müssten. Die bisher geplanten Maßnahmen reichten deshalb nicht aus, um Wettbewerbsnachteile auszugleichen. Die geplante Erhöhung der Abgeordnetendiäten zum 1. Juli wird voraussichtlich ausgesetzt. Vertreter von Union und SPD signalisieren, dass die Anpassung vorerst nicht kommen soll. Unionsfraktionschef Spahn.
6: Und deswegen haben wir mit der SPD vereinbart, dass am selben Tag, an dem wir das GKV, das Krankenversicherungsgesetz, beschließen, am selben Tag wir auch eine Aussetzung der Diätenerhöhung zum 1. Juli beschließen.
5: Hintergrund ist die aktuelle wirtschaftliche Lage und die öffentliche Debatte über höhere Bezüge für Bundestagsabgeordnete. Eine endgültige Entscheidung steht allerdings noch aus. Der britische Premierminister Starmer will trotz wachsender Kritik offenbar nicht über einen schrittweisen Rückzug aus dem Amt nachdenken. Vize-Regierungschef Lammy betonte, es gebe keinen Zeitplan für einen Abschied des Labour-Politikers. Starmer stehe weiter an der Spitze der Regierung und zeige sich widerstandsfähig. In Großbritannien halten die Diskussionen über die politische Zukunft des Premiers damit weiter an. Deutschland hat zu Beginn des Jahres erstmals seit längerer Zeit wieder mehr Strom ins Ausland geliefert als eingeführt. Nach Angaben der Bundesnetzagentur lagen die Stromexporte im ersten Quartal über den Importen. Damit verzeichnete Deutschland erstmals